0: zwei werden jetzt ein Lied singen, aber eigentlich brauchen wir dazu noch einen Jungen.
1: Ja.
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0: Wir wissen einfach zu wenig. Wir müssen mehr von den Mädchen wissen. Und wir nehmen uns Dr. Tucher vor. Der Mann interessiert mich. Wie haben Sie denn Karin Junker kennengelernt?
1: Oh, hab ich vergessen, Herr Kommissar.
0: Hat sie immer lange Kleider getragen?
1: Ja, sie war doch eine Hippie-Mädchen.
0: Verschweigen Sie mir nicht etwas.
1: Was soll ich denn verschweigen? Ich verschweige nichts, Herr Kommissar.
0: Hatten Sie einen Streit gestern?